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0: Glückwunsch an Bibi Rexha. Oh, die hat sich so gefreut. Es gibt so ein süßes Video von ihr. Und zwar ist sie nominiert für einen MTV Video Music Award für Best Dance. Eben für diesen Song New Religion. Und da gibt es so ein ganz, ganz süßes Video. Da wird sie überrascht mit dieser Nominierung. Und man sieht richtig, wie krass die sich freut. Man denkt immer so, die sind halt so abgebrüht. Die haben ja schon 1000 Sachen gewonnen. Nee, nee, Bibi Rexha nicht. Wir checken sie gleich mit New Religion an diesem Freitag. Ach, die News.
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2: Ich bin Maike. Ein Streit um das kühle Bier nach dem Tennis beschäftigt heute das Oberlandesgericht Frankfurt. Ein Gießener Tennisclub hat seinem Vereinswirt fristlos gekündigt. Der Pächter weigert sich nämlich, Alkohol auszuschenken. Laut Vereinspräsident war das so nicht abgemacht. Der Wirt bestreitet das und hat in der ersten Instanz auch schon Recht bekommen. Das Bundeswirtschaftsministerium erwartet im kommenden Winter keinen Gasengpass. Die deutschen Speicher sind aktuell zwar nur zur Hälfte gefüllt. Wegen des Iran-Kriegs sind die Gaspreise sehr hoch, weshalb Händler weniger einkaufen. Laut Ministerium reicht die Menge zusammen mit Importen aber für einen normalen Winter aus. Ein Lufthansa-Flug von Frankfurt nach Chicago ist abgebrochen worden. Nach Angaben der Airline gab es an Bord einen medizinischen Notfall. Die Boeing landete deshalb außerplanmäßig im schottischen Glasgow. Weil die Crew wegen der Wartezeit ihre maximalen Dienstzeiten überschritten hätte, fiel der Weiterflug aus und die Maschine kehrte nach Frankfurt zurück. Mit einem 2 Meter großen Pappaufsteller unter dem Arm auf einem E-Scooter. So ist ein Dieb in Kassel geflüchtet. Er hatte die Werbung einer Influencerin laut Polizei kurz zuvor aus einem Schnellrestaurant geklaut. Vor der Tür wartete demnach schon ein Komplize mit dem Roller auf ihn. Beide konnten flüchten. Dein Planetwetter. Erstmal noch trocken, später dann mehr Schauer und auch einzelne Gewitter. Die Temperaturen 22 bis 25 Grad. Morgen dann auch eher durchwachsen bis 23 Grad.
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0: Die A60 Mainz-Rüsselsheim zwischen Mainz-Laubenheim und der Weisenauer Brücke. Ein kaputtes Auto, da aufpassen. Und noch die A66 Fulda-Hanau zwischen Schlüchtern-Nord und Schlüchtern-Süd. Kaputter Laster, rechte Spur.
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0: Hast du auch was gesehen zu dieser frühen Stunde? Dann gerne hierher damit. 0172 978 3000. Jana schreibt schon guten Morgen.

0: vielleicht muss ich ausziehen von zu Hause. Ach, ich glaube, ich habe ein Horrorhaus. Ich hatte Todesangst heute Nacht. Ich weiß nicht, wie es dir geht. Bist du auch so eine ängstliche Person, auch mit den Nachbarn? Ich bin da komisch, glaube ich. Oder vielleicht nicht, ich weiß es nicht, beantworte das mal. Also, es war die Woche schon so, ich bin aus dem Haus und wie viel Uhr ist es dann da immer? 20 vor 5 ungefähr, ne? So, Viertel vor 5. Und dann gehe ich unten die Tür raus, dann kommt mir mein Nachbar entgegen, ich kenne die ja auch alle nicht. Und ich sag mal so, da ist der ein oder andere Alkohol geflossen. Ist ja auch in Ordnung. Klar, habe ich gejudged, habe ich gedacht, unter der Woche. Vielleicht hat der Mann Urlaub, es sei ihm gegönnt. Dann hatte der in der Hand noch so eine Dose mit Whisky-Cola. Hab ich gesagt, ein leckerer Absacker. Allein wie das riecht, okay. Oh, aber da bin ich erstmal zu Tode erschreckt, ja. Weil der natürlich einäugig da auf mich zukam, der war ganz lieb. Nichts passiert. Heute Nacht um 1 Uhr und ich gehe um 8 ins Bett, also ich bin da wirklich so in der Tiefschlafphase, klingelt es bei mir an der Tür und... Das ist wie in einem Horrorfilm. Bitte, was soll ich da? Soll ich so reagieren wie im Horrorfilm und sagen, hallo, wer ist da? Das mache ich natürlich nicht. Und dann habe ich das erstmal gar nicht gerallt. Dann bin ich aufgestanden, dann höre ich, dass es wohl bei den anderen Nachbarn bei mir auf dem Stockwerk auch klingelt. Vielleicht war es ein Klingelstreich, vielleicht hat irgendwie jemand seinen Schlüssel vergessen, vielleicht war wieder jemand besoffen und hat überall geklingelt. Aber jetzt habe ich so gedacht, nein, ich möchte nicht, dass wir so ein komisches Haus sind, wo man so Angst hat. Bin ich da so ein Hasenfuß? Bin ich ein Schisser oder was? Sag mal.
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0: welchen Emoji benutzt du am meisten? Check mal.
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0: Ich liebe ja sowas. Oh, da gibt's ja die größten Streitereien über diese Emojis. Also, ich weiß zum Beispiel, dass Eltern und auch Großeltern nutzen gerne viele Emojis. Wie so ein Lückentext früher in der Grundschule. Da ist dann ein kleiner Hund, ein kleiner Regenschirm, eine Sonne. Finde ich ganz, ganz süß. So, wenn du jetzt zu WhatsApp gehst und du gehst dann, also gehst in den Chat und dann gehst du auf dein hier Emoji-Zeichen, dann siehst du die am meisten genutzten. Ich kann mal sagen, ich nutze gerne den mit den Herzchenaugen. Dann nutze ich gerne den Zeigefinger nach oben. Mahnend bin ich. Und die 100. So, für 100%. Yeah, Vollgas, los geht's. Haha. So, es gibt jetzt eine Studie, die sagt, das ist der am meisten benutzte Emoji weltweit, scheinbar. Und zwar ist es einer, das kann ich nicht so verstehen, einer der Lach-Emojis. Und zwar der, der so nach unten weint, der so einen Bach nach unten weint aus beiden Augen. Weil, ich glaube, das war irgendwie von der New York Times, der kann, das ist ein Allzweck-Emoji, der kann bei allem eingesetzt werden. Also eben auch, wenn etwas sehr, sehr traurig ist, aber auch, wenn was ja ein bisschen peinlich ist oder ein bisschen, oh Gott, da habe ich mich so blamiert. Nutzt du diesen nach unten Bäche, Sturzbäche weinenden Emoji? Was ist denn bei dir der am meisten genutzte? Verrat mir das mal.

0: Herrchen und Frauchen, die wissen natürlich, es gibt jetzt Angenehmeres, als nachdem der Hund gemacht hat, das dann wegzumachen mit dem Beutel. Okay, aber muss sein. Wie cool wäre das aber, wenn der Hund das selber machen könnte? Eine Frau in Nackenheim hat das jetzt probiert. Ich sag so, Alkohol war im Spiel. Das ist so eine crazy Geschichte. Maike weiß da mehr, erzählt sie dir gleich und was sonst noch abgeht in den Planet News.
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2: Ich bin Maike. Seit 2 Jahren gilt ein Grenzwert für Cannabis beim Autofahren. Die Regelung zeigt nur bedingt Wirkung, das zeigt eine aktuelle Umfrage des Gesamtverbands der Versicherer. In den vergangenen 12 Monaten setzte sich trotzdem jeder 5. Befragte kurz nach dem Konsum ans Steuer. Vor allem regelmäßige Kiffer ließen sich demnach von einem Grenzwert nicht vom Autofahren abhalten. Der größte Brand in der Geschichte Nordrhein-Westfalens ist nach einer Woche gelöscht. Das hat der Bürgermeister von Hürtgenwald, Kranen, erleichtert mitgeteilt. Auch im Naturschutzgebiet Hohes Venn im belgischen Grenzgebiet zu Deutschland hat sich die Lage entspannt. Eine vollständige Entwarnung gibt es aber noch nicht. Das Rennen um den höchsten Diplomatenposten der Welt geht in die nächste Runde. 8 Kandidaten wollen UN-Generalsekretär Guterres ablösen. Nach Angaben von Diplomaten hat eine Bewerberin aus Costa Rica derzeit die besten Chancen. Guterres gibt den Posten zum Jahreswechsel ab. Hunde, die ihre Haufen selbst wegmachen, das hat anscheinend eine Autofahrerin in Nackenheim im Kreis Mainz-Bingen von ihren Tieren erwartet. Die Frau war laut Polizei im Schritttempo unterwegs, draußen die Hunde. Denen warf sie aus dem Fenster Kotbeutel zu, quasi zur Selbstbedienung. Die Frau hatte gut 0,5 Promille und kassierte eine Anzeige. Ihre Hunde kamen ins Tierheim. Dein Planet-Wetter, erstmal noch trocken, später dann mehr Schauer und auch einzelne Gewitter. Die Temperaturen 22 bis 25 Grad. Morgen dann auch eher durchwachsen bis 23 Grad.
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4: Achtung auf der A485. Gießen-Butzbach zwischen Linden und Gießener Südkreuz. Da liegt ein Ast auf der Fahrbahn, das ist sehr gefährlich. A5 Frankfurt-Darmstadt in Höhe vom Parkplatz Brühlgraben. Kaputter Laster in der Abfahrt, auch da aufpassen. Und noch die A66 Fulda-Hanau zwischen Schlüchtern-Nord und Schlüchtern-Süd. Kaputter Laster, rechte Spur.
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4: Wir checken gleich Eminem zusammen mit Rihanna, Love the Way You Lie. Und ich glaube, das wissen gar nicht so viele. Sängerin Bebe Rexha hat diesen Track geschrieben.

0: Das sind Rihanna und Eminem. Vom Sternzeichen Waage und Fische, und das passt sehr gut.
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0: Ja, beide sind sehr empathisch und hilfsbereit und wahrscheinlich auch bei diesem Song hilfsbereit. Hey, das machen wir beide richtig, richtig gut. Also, Waage, Fische und alle anderen, wir gehen rein.
1: Wassermann.
0: Du hast irgendwie so eine kleine innere Unruhe, dann geht der Sache auf jeden Fall auf den Grund. Dein Lucky Level heute 4 von 5.
1: Fische.
0: Dein Stil, der ist unverwechselbar und das kann im Job heute sehr wichtig sein. 5 von 5.
1: Widder.
0: Behalte den Kalender so ein bisschen im Auge und achte auf deine Termine. 3 von 5 für dich.
1: Stier.
0: Zuhören lohnt sich, so können einige Fragen beantwortet werden. 4 von 5.
1: Zwillinge.
0: Du hast so ein komisches Bauchgefühl. Ah, vielleicht will dich das vor was warnen. 3 von 5, dein Lucky Level.
1: Krebs.
0: Sei offen für Zuneigung, Liebe wartet vielleicht schon auf dich. 4 von 5.
1: Löwe.
0: Heute, da können Offenheit und Verständnis so die Schlüssel zum Glück sein. 2 von 5.
1: Jungfrau.
0: Gönn dir doch mal ein bisschen Bewegung. Der Körper, der dankt es dir. 4 von 5.
1: Waage.
0: Heute, da könntest du der Problemlöser sein. Und das hast du wirklich drauf. 5 von 5.
1: Skorpion.
0: Zu viel Hektik, das schlaucht auf Dauer. Versuch, ein bisschen Ruhe reinzubringen. 2 von 5 für dich.
1: Schütze.
0: Schlaf ist heilsam. Gönn dir rechtzeitig so eine kleine Pause. Dein Lucky Level. 3 von 5.
1: Steinbock.
0: Etwas nicht zu können, das ist kein Versagen. Es ist der Anfang vom Lernen. Das gehört manchmal, das gehört immer dazu beim Lernen, denke ich gerade. 3 von 5 für dich.
1: Lucky Star.
0: Fische heute am Freitag, weil deine Kreationen, die kommen auf jeden Fall an.
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1: Also du brauchst nicht mehr zur Schule gehen. Nee, ich melde dich von der Schule ab. Stell dir mal vor, deine Eltern hätten dir das damals gesagt. Das ist doch eigentlich ein Ding der Unmöglichkeit. Bei ihm ist es absolute Realität gewesen. DJ Topic. Topic ist nicht nur DJ, der ist auch Producer und super krass erfolgreich. Und oft ist ja so ein bisschen da die Frage, ja, wie wird man denn so erfolgreich? Und die Eltern, die wollen doch ganz oft, dass man was sogenanntes Vernünftiges macht. Und Topic hat jetzt erzählt, bei ihm war das ein bisschen anders, bei ihm und seinem Vater, muss man sagen.
2: Mein Vater hat irgendwann am Samstag angerufen, meint so, eine Frage, was willst du in deinem Leben machen? Ich so, Musik oder bei dir in der Firma arbeiten? Da meint er, du brauchst ja für beides kein Abitur. Ich so, nee, eigentlich nicht. Dann so, ja, melde ich dich Montag von der Schule ab.
1: Zack, okay. Also ich glaube, irgendeinen Schulabschluss hatte er zu dem Zeitpunkt, aber dann ging es wahrscheinlich um diese Oberstufenklassen. Oder war der Vater vielleicht irgendwie so relativ pragmatisch und meinte so, also weißt du was, da musst du da nicht hingehen. Krass, oder? Gott sei Dank hat der Bub die Karriere gemacht. Es ist Freitag, da kommt neue Mucke, auch von ihm heute, Topic, zusammen mit Carte Blanche, Lucky Once. Liebe Grüße an Papa Topic.
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0: Ganz, ganz slow und langsam gehen wir rein in dieses Wochenende. Und deswegen gibt's Capital City, safe and sound. Oh, ganz, ganz sicher und wohlbehütet startest du in diesen Tag und hoffentlich in ein freies Wochenende. Wir checken diesen Song nach den News gleich.
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7: Ich bin Jan Philipp. Gute Nachrichten, rund 3 Wochen nach dem verheerenden Brand in der Lauterbacher Innenstadt. Fast alle der 30 Bewohner, die ihr Zuhause verloren haben, sind mittlerweile in anderen Wohnungen untergekommen. Außerdem sind mittlerweile 150.000 Euro an Spenden eingegangen. Heute Abend richtet die Stadt ein großes Helferfest aus. Aus Deutschland werden immer weniger Menschen abgeschoben. Laut Bundesregierung sind die Zahlen im ersten Halbjahr um gut 18% gesunken. Ein Grund dafür ist demnach, dass deutlich weniger Menschen Asyl beantragen. Außerdem verlässt rund die Hälfte der Ausreisepflichtigen das Land mit staatlicher Förderung freiwillig. Ein Lufthansa-Flug von Frankfurt nach Chicago ist abgebrochen worden. Nach Angaben der Airline gab es an Bord einen medizinischen Notfall. Die Boeing landete deshalb außerplanmäßig im schottischen Glasgow. Weil die Crew wegen der Wartezeit ihre maximalen Dienstzeiten überschritten hätte, fiel der Weiterflug aus und die Maschine kehrte nach Frankfurt zurück. Eine blaue Kühlbox hat 2 Fischern in Mexiko das Leben gerettet. 5 Tage lang trieben die Männer darin auf dem Pazifik. Ihr Boot war durch eine Welle in wenigen Minuten gesunken, erzählten die Fischer. Sie hatten in der Kiste weder Essen noch Trinkwasser dabei. Dein Planet-Wetter nach dem schönen Sommertag gestern, heute leider wieder etwas wechselhafter. Der Vormittag ist noch ganz okay, ab dem Nachmittag dann aber viele Schauer, vereinzelt auch Gewitter und auch Starkregen möglich. Immerhin bis zu 25 Grad in der Spitze. Und auch der Samstag, der wird eher nass und wechselhaft. 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
0: Achtung, A7 Kassel-Fulda zwischen Bad Hersfeld-West und dem Kirchheimer Dreieck. Da liegen Reifenteile auf der Fahrbahn, da bitte aufpassen. Achtung, auch im Main-Taunus-Kreis und zwar zwischen Langenhain und Hofheim-Wallau. Also zwischen Langenhain und Hofheim-Wallau, da liegt ein Reh auf der Fahrbahn. Das ist auch gefährlich. A5 Frankfurt-Darmstadt zwischen dem Rasthof Gräfenhausen und Weiterstadt. Kaputter Laster in der Abfahrt vom Rasthof Rastplatz Brühlgraben, A66 Fulda-Hanau zwischen Schlüchtern-Nord und Schlüchtern-Süd, kaputter Laster, rechte Spur und die A661 Oberursel-Egelsbach. Am Offenbacher Kreuz steht ein kaputter Laster in der Abfahrt zur A3 nach Köln. Auch da aufpassen!
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0: Egal, was du hast. Ein Stau, ein Blitzer, wurscht, egal. Herschicken per WhatsApp 0172 978 3000. Das

0: Ich habe wieder eine neue. Was guckt ihr beiden so?
1: Ah, das ist auf der linken Seite so einen roten Punkt da. Siehst
2: irre,
1: du?
2: Ja. Was ist der rote Punkt?
1: Das weiß ich nicht. Ich habe keine Ahnung, was das ist.
0: Das ist ein Pickel. Ja, cool. Jetzt weiß es jeder. Ich wollte eigentlich sagen, ich habe eine neue Serie für dich.
3: Jack Reacher, wo ist der Stick, den Anna Merrick ihm gegeben hat, bevor sie sich erschoss?
4: Ich habe keine Ahnung, wovon Sie sprechen.
3: Halten Sie uns für dämlich?
4: Ja.
0: Reacher, die mittlerweile vierte Staffel.
4: Ihre Schwester war in etwas verwickelt, das so groß ist, dass es die Regierung auf den Plan ruft und ein paar Kerle mich erledigen wollen. Warum interessiert Sie das? Ich bin gut darin, miese Typen nicht davonkommen zu lassen.
0: Wenn du Bock auf Action hast, ist das genau die richtige Serie für dich. Die vierte Staffel von Reacher gibt's jetzt neu bei Amazon Prime. Und im Kino hast du die Wahl, entweder was für die ganze Familie.
5: Tief im unerforschten Dschungel Südamerikas lebt das fantastischste Tier der Welt. Das Marsupilami.
0: Den Comic und die Serie kennst du bestimmt noch aus der Kindheit. Jetzt gibt's einen Kinofilm dazu. Und dann läuft da noch ein Kinofilm, der ist aber nichts für die ganze Familie.
6: Du hast eine seltene Gabe, die Fähigkeit, dich frei zu bewegen zwischen der hiesigen und der nächsten Welt. Aber du kannst doch etwas bisher Unmögliches, Dämonen in die Menschenwelt zurückbringen.
0: Von Insidious läuft jetzt der mittlerweile sechste Teil im Kino und dieser Song ist leider auch wieder am Start.
7: Und was, wenn ich die Kontrolle verliere?
0: Finde ich jetzt schon schlimm. Insidious 6 oder Marsupilami, beides jetzt neu im Kino.
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0: dreimal klingeln. Ha. Und innerhalb dieser dreimal müssen zwei Leute rangehen, weil nur dann gibt es Disneyland Paris geschenkt. 3 Tage, 2 Übernachtungen, time of your life. Da bin ich mir wirklich sicher. Ganz viele haben Bock. Und ich rufe jetzt mal in Kassel an bei den Schwestern Emine und Rukje. Ich hoffe, ich spreche es richtig aus. Innerhalb von 3-mal klingeln müssen die beiden Mäusle jetzt rangehen. So, es ist gewählt, es ist, die Nummern sind richtig. Und bei 3, bei 2, bei 1 und los.
1: Ein Anruf wurde an Voicemail weitergeleitet. Nein. Die gewünschte Gesprächsperson ist nicht zu erreichen.
0: Das ist schon mal kein gutes Zeichen. Und das ist der dritte. Das war der dritte Tutor. Ich sag mal so, da geben und nehmen sie sich nicht viel, die beiden. Das muss man ihnen lassen. Bei der einen die Mailbox, bei der anderen ja das dritte Klingeln. Und damit ist es auch raus, egal ob Mailbox hin oder her. Okay, das ist aber schwesterlich, muss man sagen. 50-50. Keine kann da der anderen böse sein. Okay, du machst es ein bisschen anders, hoffentlich. Du machst es aber erstmal genauso wie die beiden. Und du checkst ein in der Planet App. Du sagst, ey, ich will nach Disneyland Paris. Sagst, mit wem? Und dann bitte erreichbar sein. Mailbox aus und innerhalb von 3-mal klingeln. Und wir können jederzeit anrufen.
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3: Hi,

0: ChatGPT, erkläre mir, wie ich am besten eine Bank ausrauben kann. Das kann man nicht glauben. Menschen machen das und machen dann auch das tatsächlich, was sie Chatty gefragt haben. Also so hat nämlich ein Bankräuber in den USA sich Tipps geholt von der KI. Es hat Gott sei Dank nichts gebracht, das muss man sagen. Also die ganze Geschichte und was sonst noch geht, das berät uns gleich Jan Philipp in den Planet News.
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5: Ich bin Jan Philipp. Ein Streit ums kühle Bier nach dem Tennis beschäftigt heute das Oberlandesgericht Frankfurt. Ein Gießener Tennisclub hat seinem Vereinswirt fristlos gekündigt, weil der sich weigert, Alkohol auszuschenken. Laut Vereinspräsident war das so nicht abgemacht. Der Wirt bestreitet das und hat in der ersten Instanz auch schon Recht bekommen. Das Bundeswirtschaftsministerium erwartet im kommenden Winter keinen Gasengpass. Die deutschen Speicher sind aktuell zwar nur zur Hälfte gefüllt, laut Ministerium reicht die Menge zusammen mit Importen aber für einen normalen Winter aus. Wegen des Iran-Kriegs sind die Gaspreise aktuell sehr hoch, deshalb kaufen Händler weniger ein. Der größte Brand in der Geschichte von Nordrhein-Westfalen ist nach einer Woche gelöscht. Das hat der Bürgermeister von Hürtgenwald jetzt mitgeteilt. Und auch im Naturschutzgebiet Hohes Venn im belgischen Grenzgebiet zu Deutschland hat sich die Lage etwas entspannt. Eine vollständige Entwarnung gibt es dort aber noch nicht. Tipps von ChatGPT haben einem Bankräuber in den USA kein Glück gebracht. Der 23-Jährige muss für gut 10 Jahre ins Gefängnis. Laut Behörden hatte er die KI unter anderem vor dem Überfall gefragt, wie schnell die Polizei kommt. Trotz der digitalen Planung machte er dann beim Überfall viele Anfängerfehler. Er stürmte völlig unmaskiert in die Bank und wurde von den Kameras gefilmt.

0: Mein Planetwetter heute ein bisschen zweigeteilt. Der Vormittag noch ganz okay, der Nachmittag ungemütlich, nass, gewittrig, teilweise auch Starkregen. Das Ganze bei einer Spitze bis zu 25 Grad. Morgen auch eher wechselhaft und nass bei bis zu 23 Grad. 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
1: Achtung auf der A3 Frankfurt-Würzburg zwischen Aschaffenburg-West und Aschaffenburg-Ost. Reifenteile auf der Fahrbahn, da bitte aufpassen. Achtung auch in Main-Taunus-Kreis zwischen Langenhain und Hofheim-Wallau. Ein Rehlick da auf der Fahrbahn, das ist auch gefährlich, da auch bitte vorsichtig sein. A5 Frankfurt-Darmstadt zwischen dem Rasthof Grevenhausen und Weiterstadt. Kaputter Laster in der Abfahrt vom Rastplatz Brühlgraben, da vorsichtig sein. A60 Rüsselsheim-Mainz zwischen Rüsselsheim-Königstetten und Bischofsheim, 2 Kilometer Stau. A60 Bingen Richtung Mainz zwischen Heidesheim und dem Dreieck Mainz, da steht ein kaputtes Auto, rechte Spur. Und noch die A66, das ist Fulda-Hanau zwischen Schlüchtern Nord und Schlüchtern Süd, kaputter Laster, rechte Spur.
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1: Ich kann das nicht glauben. Es gibt eine Generation, die kann die Uhr nicht mehr lesen. Die analoge Uhr. Das habe ich diese Woche rausgefunden. Wir checken das in meinem Friday-Fail gleich.

0: Also sich ein Tattoo stechen, das ist ja auch schon was Besonderes und viele Leute haben auch Angst davor. Aber stell dir mal vor, du müsstest dich dabei noch aus 4500 Metern Höhe stürzen.
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0: Sind die Leute verrückt geworden vielleicht? Ich frage mich das oft und vor allem frage ich mich das oft, wenn ich so Weltrekordversuche sehe oder lese oder höre, also diese Guinness World Records Dinger, also jetzt hier auf dem Bad Vilbeler Markt in der Planet Metropole Bad Vilbel ist ja jemand 15 Stunden Breakdancer gefahren. Ich sag, ich glaube, zweimal hat es ihn gehoben, hat er rückwärts gegessen, aber dann war der Magen vielleicht auch frei. Also sorry, dafür ist ein bisschen unappetitlich. Aber Leute haben oft das Bedürfnis, Sachen zu machen, die es vorher noch nicht gab. Eben auch dieser eine Typ aus den USA, das ist ein Tattoo-Künstler. Und der hat sich gedacht, also ist doch cool, wenn ich jetzt einen Fallschirmsprung mache, eben aus 4500 Metern Höhe. Also so ein Tandemsprung, glaube ich. Hinten war noch jemand dran. Und dabei würde ich mir das Wort Fly tätowieren lassen, also fliegen. Hat er gemacht. Herzlichen Glückwunsch. Tattoo sieht aus wie Kraut und Rüben. Ich habe ein Video gesehen. Also total verzittert und verzattert, ist ja klar. Also überleg mal, du kennst ja die Videos und wenn du es selber schon mal gemacht hast, da braucht man ja eigentlich die ganze Konzentration, um nicht ohnmächtig zu werden. Er hatte auch Probleme, weil es war so ein bisschen die Frage, wird die Tinte gefrieren, weil es so kalt ist und weil die Geschwindigkeit eben so pfeffert. Er hat es geschafft. Ich sage wirklich herzlichen Glückwunsch an diesen.

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1: Guck mal auf die Uhr. Kannst du lesen, wie spät es ist? Dann wirklich herzlichen Glückwunsch, weil es ist scheinbar nicht mehr selbstverständlich. Ich habe das diese Woche rausgefunden. Die neue Generation kapiert teilweise die analoge Uhr nicht mehr. Also die Uhr mit den Zeigern, hat mir auch Nathalie bestätigt.
2: Ich habe tatsächlich mehrere Schülerinnen und Schüler, die die Wanduhr ohne Zahlen und ohne Symbole nicht mehr lesen konnten, die analoge Uhr.
1: Also es kann nicht sein, richtiger Fail.

0: Closer und ich durfte die mal interviewen, die Chainsmokers. Und einer hat was erzählt, das gibt jedem Single Hoffnung. Einer von den Chainsmokers meinte nämlich bei diesem Zoom-Interview, ich glaube, es war zu Corona-Zeiten, also seine Schwester oder sein Bruder, ich weiß es nicht mehr, aber die große Liebe wurde da innerhalb der Familie gefunden beim Online-Dating und zwar über die App Hinge. Das habe ich mir gemerkt. Ich habe sie mir noch nicht runtergeladen, aber ich dachte so, oh cool, das ist ja echt, das ist ja eine schöne Geschichte für alle Singles. Ich sag mal, wenn du niemanden hast, der dich heimbringt, dann macht es der Heaven. Zumindest, wenn du die Swedish House Mafia fragst. Heaven takes you home. So ein schöner Track an diesem Freitagmorgen. Check mal gleich.
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5: Ich bin Jan Philipp. Gute Nachrichten, rund 3 Wochen nach dem verheerenden Brand in der Lauterbacher Innenstadt. Fast alle der 30 Bewohner, die ihr Zuhause verloren haben, sind mittlerweile in anderen Wohnungen untergekommen. Außerdem sind mittlerweile 150.000 € an Spenden eingegangen. Heute Abend richtet die Stadt ein großes Helferfest aus. Seit 2 Jahren gilt ein Grenzwert für Cannabis beim Autofahren. Die Regelung zeigt nur bedingt Wirkung, zeigt eine aktuelle Umfrage des Gesamtverbands der Versicherer. In den vergangenen 12 Monaten setzte sich trotzdem jeder 5. Befragte kurz nach dem Konsum ans Steuer. Vor allem regelmäßige Kiffer ließen sich demnach von einem Grenzwert nicht vom Autofahren abhalten. Der Klimawandel wird die Gefahr von Waldbränden in Europa künftig wohl extrem verschärfen. Laut einer neuen Studie könnte sich die verbrannte Fläche bis Ende des Jahrhunderts fast verdreifachen. Grund dafür sind laut den Forschern immer extremere Hitze und Trockenheit. Sie betonen aber, mit besserer Ausrüstung für die Feuerwehr und gezielter Vorsorge lässt sich die Brandgefahr massiv senken. Heute gilt's für Eintracht Frankfurt. Die Hessen starten mit ihrem neuen Trainer Adi Hütter in die neue Saison. Mit der ersten Runde im DFB-Pokal gegen den 5. Ligisten St. Tönnies. Anstoß ist um 18 Uhr. Dein Planet-Wetter ist auch perfekt, um heute Abend Fußball zu gucken. Es wird nämlich spätestens ab dem Nachmittag sehr, sehr ungemütlich. Viele Schauer, vereinzelt Gewitter, lokal auch Starkregen. Die Temperaturen weiter sommerlich mit bis zu 25 Grad. Und auch der Samstag, der wird eher nass und wechselhaft mit bis zu 23 Grad.
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0: A5 Darmstadt, nein, falsch. A5 Frankfurt Darmstadt. Zwischen dem Rasthof Gräfenhausen und Weiterstadt kaputter Laster in der Abfahrt vom Rastplatz Brühlgraben, da bitte aufpassen. Achtung auch auf der A66 Fulda, Hanau. Zwischen Schlüchtern Nord und Schlüchtern Süd kaputter Laster, rechte Spur, auch da aufpassen. A60 Rüsselsheim Mainz zwischen Rüsselsheim Königstetten und Bischofsheim, 2 Kilometer Stau. Und die A60 Bingen Richtung Mainz zwischen Ingelheim Ost und dem Dreieck Mainz, 2 Kilometer Stau.
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0: In Billingshausen, Merzhausen, Waldstraße, das ist gegenüber vom Bäcker, da sind 30.
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0: Jana hat eine WhatsApp geschrieben und sie meint einen schönen Freitag und juhu, endlich wieder Freitag. Happy Friday für alle. Wir checken Teddy Swims mit. Bis dann, Know It All, jetzt.

Eltern hätten gesagt, weißt du was, du brauchst nicht mehr in die Schule gehen. Es reicht doch. Was möchtest du denn werden? Superstar? Das ist absolut kein Problem. Es ist DJ Topic genauso ergangen. Also Topic ist DJ.

0: Story Puppy. Und er hat jetzt erzählt, dass diese Geschichte, von der wir alle geglaubt haben, sie ist Quatsch, ihm wirklich widerfahren ist.
1: Mein Vater hat irgendwann am Samstag angerufen, meint so, eine Frage, was willst du in deinem Leben machen? Ich so, Musik oder bei dir in der Firma arbeiten? Dann meint er, du brauchst ja für beides kein Abitur. Ich so, nee, eigentlich nicht. Dann so, ja, dann melde ich dich Montag von der Schule ab.
0: Ganz normal, was Eltern halt so machen. Aber ist irgendwie schon ganz geil. Also cool, dass es natürlich dann auch bei ihm mit dieser Musik geklappt hat und mit diesem Traum, den er hatte. Aber auch geil vom Vater. Also, Grüße an Papa Topic. Er hat was Neues mit Carte Blanche, Lucky Ones. Wir checken das an diesem Freitagmorgen.
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1: Es ist tagsüber, die Vögel zwitschern, die Sonne scheint und es klingelt bei dir an der Tür. Dann denkt man erstmal so, huch, huch, wer könnte es sein? Ist es aber nachts nach Mitternacht und es klingelt, dann denkt man ganz genau. Jetzt bin ich in einem Horrorfilm gefangen und es ist soweit. Der Kettensägenmörder, der steht bei mir vor der Tür. Oh Mann, ich hatte das heute Nacht und ich hasse das. Es regt mich so schlimm auf. Wer war das? Ich habe Angst. Ich habe Angst in meinem eigenen Mietshaus. Ich kenne meine Nachbarn nicht. Niemand kennt seine Nachbarn, es sei denn, da wohnen drei Leute. Bei mir wohnen ein bisschen mehr. Und heute Nacht, ich gehe ja so früh schlafen und dann werde ich um 1 Uhr aus dem Schlaf gerissen durch ein Klingeln bei mir an der Tür und denke, was ist jetzt jemand blutverschmiert vor der Tür? Braucht der jetzt Hilfe? Dann habe ich so ein bisschen geguckt und gehört. Und dann habe ich gehört, auf meinem ganzen Stockwerk hat es geklingelt. Und kurze Zeit später hat irgendwo die Tür richtig zugescheppert. Das heißt, weiß ich nicht, vielleicht jemand betrunken, geklingelt, hat die ganze Reihe Klingeln genommen. Ratsch, einmal von oben nach unten. Aber trotzdem, ich bin dafür nicht gemacht. Ich habe zu viele Horrorfilme geguckt.
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0: Das war mal der Slogan von Berlin, aber mittlerweile, ja, so sexy finden jetzt viele die Hauptstadt gar nicht mehr. Das zeigt eine aktuelle Umfrage, warum zum Beispiel die Planet-Metropole Frankfurt da mit im Boot sitzt. Und was sonst noch geht, wir checken das gleich in den Planet News bei Jan Philipp.
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12: Ich bin Jan Philipp. Ein Streit ums kühle Bier nach dem Tennis beschäftigt heute das Oberlandesgericht Frankfurt. Ein Gießener Tennisclub hat seinem Vereinswirt fristlos gekündigt, weil der sich weigert, Alkohol auszuschenken. Laut Vereinspräsident war das so nicht abgemacht. Der Wirt bestreitet das und hat in der ersten Instanz auch schon Recht bekommen. Aus Deutschland werden immer weniger Menschen abgeschoben. Laut Bundesregierung sind die Zahlen im ersten Halbjahr um gut 18% gesunken, auf knapp 9.700. Ein Grund dafür ist demnach, dass deutlich weniger Menschen Asyl beantragen. Fast 18.000 Ausreisepflichtige haben das Land außerdem freiwillig verlassen. Ein Lufthansa-Flug von Frankfurt nach Chicago ist abgebrochen worden. Nach Angaben der Airline gab es an Bord einen medizinischen Notfall. Die Boeing landete deshalb außerplanmäßig im schottischen Glasgow. Weil die Crew wegen der Wartezeit ihre maximalen Dienstzeiten überschritten hätte, fiel der Weiterflug aus und die Maschine kehrte nach Frankfurt zurück. Nur noch 31% der Deutschen finden Berlin faszinierend. Das zeigt eine aktuelle Umfrage. Vor knapp 20 Jahren waren es noch mehr als doppelt so viele. Besonders beliebt sind bei den Befragten heute stattdessen Hamburg und München. Bei der Frage, in welcher Stadt die Menschen auf keinen Fall leben wollen, landet Berlin sogar ganz oben, gleichauf mit Frankfurt. Dein Planetwetter auch heute wieder mit perfekten Sommertemperaturen. 22 bis 25 Grad in der Spitze. Die erste Hälfte des Tages wird auch noch ganz schön. Danach dann eher vom Wetter her nicht ganz so sommerlich. Es gibt immer wieder Schauer, vereinzelt auch Gewitter. Und lokal ist auch Starkregen möglich. Auch morgen am Samstag nochmal wechselhaft und nass. Sonntag wieder schöner.
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0: Achtung auf der A3 Köln-Frankfurt zwischen dem Dreieck Dernbach und Montabaur. Da liegt ein Auspuff, linke Spur, da bitte aufpassen. Achtung A49 Gießen-Kassel zwischen Wabern und Fritzlar, Reifenteile auf der Fahrbahn, da bitte aufpassen. Und A5 Frankfurt-Darmstadt zwischen dem Rasthof Grevenhausen und Weiterstadt, kaputter Laster in der Abfahrt vom Rastplatz Brühlgraben, auch da aufpassen. Weiter mit der A7 Fulda-Kassel zwischen dem Hattenbacher Dreieck und dem Kirchheimer Dreieck, 2 Kilometer Stop and Go. A60 Rüsselsheim-Mainz zwischen Rüsselsheim Königstetten und Bischofsheim 2 Kilometer Stau und die A66 Fulda-Hanau zwischen Günder-Rotenbergen und Langenselbold 3 Kilometer Stau.
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0: Zwischen Rottgau und Dietzenbach, da sind 70 und am Ortseingang von Assler-Bechlingen, wenn du aus Oberlemp kommst, nach der Bushaltestelle ist das.
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0: Was kannst du aktuell Cooles im Kino gucken? Welche Serie wird dich so krass fesseln, dass du nicht aufhören kannst zu gucken? Wir checken es gleich in der Screentime von Patrick.

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1: Mit welchem Mindset kannst du so ein bisschen ins Wochenende starten? Wie sieht's mit dem Lucky Level aus? Und los,
0: Wassermann.
1: Du hast irgendwie so eine kleine innere Unruhe, dann geh der Sache mal auf den Grund. Dein Lucky Level 4 von 5.
0: Fische.
1: Dein Stil, der ist unverwechselbar und das kann im Job heute wichtig sein. 5 von 5 für dich.
0: Widder.
1: Behalt mal ein bisschen den Kalender im Auge, achte auf deine Termine. 3 von 5.
0: Stier.
1: Zuhören, es lohnt sich, weil so könnten einige Fragen beantwortet werden. Dein Lucky Level 4 von 5.
0: Zwillinge.
1: Hast du so ein komisches Bauchgefühl? Vielleicht will dich das ja warnen. 3 von 5.
0: Krebs.
1: Sei offen für Zuneigung, weil Liebe wartet vielleicht schon. 4 von 5.
0: Löwe.
1: Heute, da könnten Offenheit und Verständnis genau die Schlüssel zum Glück sein, die du brauchst. 2 von 5.
0: Jungfrau.
1: Gönn dir doch mal so ein bisschen Bewegung, weil dein Körper, der wird dir das danken. 4 von 5.
0: Waage.
1: Heute könntest du der Problemlöser sein und das hast du wirklich drauf. Vertrau auf dich. 5 von 5.
0: Skorpion.
1: Zu viel Hektik, das schlaucht auf Dauer, deswegen versuch ein bisschen Ruhe reinzubringen. 2 von 5.
0: Schütze.
1: Schlaf ist heilsam, deswegen gönn dir wirklich rechtzeitig eine Pause. 3 von 5.
0: Steinbock.
1: Etwas nicht zu können, das ist kein Versagen. Etwas nicht zu können, ist der Anfang vom Lernen. Das ist richtig schön gesagt. Dein Lucky Level 3 von 5.
0: Lucky Star.
1: Heute an diesem Freitag Fische, weil deine Kreationen, die kommen auf jeden Fall an.
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Auberginen-Smiley. Nee, das heißt Emoji. Ja, weil ich jetzt sowas sexy-exy-mäßiges sage, verhaspel ich mich schon. Ich mach's jetzt nochmal richtig cool. Auberginen-Emoji, Tropfen-Emoji. Nee, ich bin von mir selber geekelt. Entschuldigung. Freitagmorgen ist das, kurz vorm Wochenende. Ja, das Gehirn ist auch irgendwie nur noch zur Hälfte da. Aber du merkst schon, so Emojis haben schon eine krasse Power. Also, eine Aubergine, das wissen wir alle. Das ist nicht das Gemüse. So, welches Emoji benutzt du am meisten? Ich hoffe nicht, dass es dieses Gemüse ist. Es gab jetzt eine Studie, ich glaube, von der New York Times. Die hat sich mal so ein bisschen schlau gemacht. Ich hätte das nicht gedacht. Der am meisten benutzte und verwendete Emoji ist der weinende Emoji. Da gibt es ja jetzt mehrere. Aber den ich meine, das ist der, der nach unten weint. Der die Bäche voller Wasser nach unten weint, weil der ist vielseitig einsetzbar. Also den kann man ja nehmen, wenn man sehr, sehr traurig ist, wenn einem was Peinliches passiert ist, wenn man gelacht hat, wie ein Sturzbach aus den Augen raus. Benutzt du den auch? Dann gehörst du wirklich zu diesen Menschen. Ich überlege gerade, warte mal, ich guck mal bei mir gerade bei WhatsApp. Ich benutze ganz viel den erhobenen Zeigefinger. Ja, an mir ist eine Lehrerin verloren gegangen. Was benutze ich auch? Oh, ich liebe auch den Smiley, bei dem die Augen so rauskommen. Für mich macht der auch dieses Geräusch. Den kann man auch universell einsetzen. Bitte sag mir mal, dein meistbenutztes Emoji. Gar nicht mehr. 0172 978 3000. Her damit.

0: XCX hat damals gesagt, ey, Clean Girl Era, die ist vorbei. Also nicht mehr dieses, oh, wir tragen nur noch beige und wir tragen irgendwelche seidenen Sachen und irgendwelche Wolldinger, so wie Ariana Grande, über den Händen und schminken uns immer ab. Sie hat gesagt, es ist die Brett Era. Also was heißt das? So ein bisschen rotzig. Finde ich gut. Sie sagt, es ist vorbei. Ich finde es nicht. Glaube ich, heißt ja übersetzt Göre. Und ich finde das eigentlich gut, weil mein TikTok ist auch immer mehr voll von solchen Mädels, die sagen, what the fuck is a clean girl? Nein, da schminkt man sich nicht ab. Da hat man die Haare mal verfilzt. Da sitzt man auf dem Boden. Da hat man die Hose dreckig. Die Knie aufgeschlagen. Ist nicht mein Leben, aber ich feiere das sehr. Charlie XCX mit Break the Rules. Gleich nach News.
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9: Ich bin Jan Philipp. Seit 2 Jahren gilt ein Grenzwert für Cannabis beim Autofahren. Die Regelung zeigt nur bedingt Wirkung, zeigt eine aktuelle Umfrage des Gesamtverbands der Versicherer. In den vergangenen 12 Monaten setzte sich trotzdem jeder 5. Befragte kurz nach dem Konsum ans Steuer. Vor allem regelmäßige Kiffer ließen sich demnach von einem Grenzwert nicht vom Autofahren abhalten. Der größte Brand in der Geschichte von Nordrhein-Westfalen ist nach einer Woche gelöscht. Das hat der Bürgermeister von Hürtgenwald jetzt mitgeteilt. Und auch im Naturschutzgebiet Hohes Venn im belgischen Grenzgebiet zu Deutschland hat sich die Lage etwas entspannt. Eine vollständige Entwarnung gibt es dort aber noch nicht. Das Bundeswirtschaftsministerium erwartet im kommenden Winter keinen Gasengpass. Die deutschen Speicher sind aktuell zwar nur zur Hälfte gefüllt, laut Ministerium reicht die Menge zusammen mit Importen aber für einen normalen Winter aus. Wegen des Iran-Kriegs sind die Gaspreise aktuell sehr hoch, deshalb kaufen Händler weniger ein. Heute gilt's für Eintracht Frankfurt. Die Hessen starten mit ihrem neuen Trainer Adi Hütter in die neue Saison. Mit der ersten Runde im DFB-Pokal gegen den Fünftligisten St. Tönis. Anstoß ist um 18 Uhr.
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9: Dein Planet-Wetter auch heute wieder mit perfekten Sommertemperaturen. 22 bis 25 Grad in der Spitze. Die erste Hälfte des Tages wird auch noch ganz schön. Danach dann eher vom Wetter her nicht ganz so sommerlich. Es gibt immer wieder Schauer, vereinzelt auch Gewitter. Und lokal ist auch Starkregen möglich. Auch morgen am Samstag nochmal wechselhaft und nass. Sonntag wieder schöner.
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0: A3 Frankfurt-Würzburg zwischen Stockstadt und Aschaffenburg-Ost, 3 Kilometer Stau. A7 Fulda-Kassel zwischen dem Hattenbacher Dreieck und dem Kirchheimer Dreieck, 1 Kilometer Stop-and-Go. A60 Rüsselsheim-Mainz zwischen Rüsselsheim-Königstetten und Bischofsheim, 2 Kilometer Stau. Und die A66 Fulda-Hanau zwischen Gründer-Rotenbergen und Langselbold, 3 Kilometer Stop-and-Go.
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0: Zwischen Rottgau und Dietzenbach ist einer, 70 sind da. Und in Willingshausen-Merzhausen auf der Wallstraße, das ist gegenüber vom Bäcker und da sind 30.
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0: Im echten Leben sind sie verfeindet. Bei Planet finden sie zusammen. Taylor Swift hat ja Charlie XCX nicht zur Hochzeit eingeladen. Wir checken bei.

0: Ich habe wieder eine neue. Was guckt ihr beiden so?
1: Ah, das ist auf der linken Seite so einen roten Punkt da. Siehst
2: irre,
1: du?
2: Ja. Was ist der rote Punkt?
1: Das weiß ich nicht. Ich habe keine Ahnung, was das ist.
0: Das ist ein Pickel. Ja, cool. Jetzt weiß es jeder. Ich wollte eigentlich sagen, ich habe eine neue Serie für dich.
3: Jack Reacher, wo ist der Stick, den Anna Merrick ihm gegeben hat, bevor sie sich erschoss?
4: Ich habe keine Ahnung, wovon Sie sprechen.
3: Halten Sie uns für dämlich?
4: Ja.
0: Reacher, die mittlerweile vierte Staffel.
4: Ihre Schwester war in etwas verwickelt, das so groß ist, dass es die Regierung auf den Plan ruft und ein paar Kerle mich erledigen wollen. Warum interessiert Sie das? Ich bin gut darin, miese Typen nicht davonkommen zu lassen.
0: Wenn du Bock auf Action hast, ist das genau die richtige Serie für dich. Die vierte Staffel von Reacher gibt's jetzt neu bei Amazon Prime. Und im Kino hast du die Wahl, entweder was für die ganze Familie.
5: Tief im unerforschten Dschungel Südamerikas lebt das fantastischste Tier der Welt. Das Masopilami.
0: Den Comic und die Serie kennst du bestimmt noch aus der Kindheit. Jetzt gibt's einen Kinofilm dazu. Und dann läuft da noch ein Kinofilm, der ist aber nichts für die ganze Familie.
6: Du hast eine seltene Gabe, die Fähigkeit, dich frei zu bewegen zwischen der hiesigen und der nächsten Welt. Aber du kannst doch etwas bisher Unmögliches, Dämonen in die Menschenwelt zurückbringen.
0: Von Insidious läuft jetzt der mittlerweile sechste Teil im Kino und dieser Song ist leider auch wieder am Start.
7: Und was, wenn ich die Kontrolle verliere?
0: Finde ich jetzt schon schlimm. Insidious 6 oder Masopilami, beides jetzt neu im Kino.
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0: Sido, da hat er auch noch die Maske bei meinem Blog. Und ich glaube, es war bei irgendeiner Show von Stefan Raab, da hat er sie auf einmal abgesetzt und alle waren so, so sieht er in echt aus. Also mittlerweile weiß man schon, Sido sieht unter der Maske aus, wie er aussieht, aber mittlerweile hat er sich vielleicht ein paar Gedanken gemacht und sagt, ich ziehe noch mal eine an. Es kommt ein neues Album, das kommt Ende November. Sido, Frieden wird dieses Album heißen. Und er trägt auf, ich glaube, dem ersten Song von diesem Album wieder Maske. Nicht die alte Maske, die war ja aus so Silber irgendwie, also war wie so ein Totenkopf auf der Hälfte von seinem Gesicht. Die Maske, die er jetzt so als kleines ja, Sneak Peek aufhatte, die war wie so ein bisschen, die war so durchsichtig. So ein bisschen so eine kleine Zorro-Maske. Nur so oben. Was hat es damit auf sich? Also man sieht darunter sein Gesicht, die ist durchsichtig, aber vielleicht sagt er, ja, es ist irgendwie noch so ein bisschen so ein Teil von ihm. Es gibt auch ein ganz krasses Foto bei Insta auf seiner Seite. Da sieht man quasi, als hätte die alte Maske in seinem Gesicht so Narben hinterlassen. Also sieht wirklich krass aus und ich glaube, es ist auch das Cover vom neuen Album Frieden. Richtig krass. Sido checken wir mit dem neuen Album Ende November. Und wenn du jetzt sagst, ich brauche den aber jetzt schon, dann checkst du bitte Deutsch Rap Finest, den Channel in der Planet App. Kostet nichts.
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ChatGPT, wie raube ich eine Bank aus? Das hat tatsächlich jemand getan, hat die KI gefragt, wie könnte man das am besten machen. Gott sei Dank hat das nicht funktioniert, die ganze Geschichte. Und was heute am Freitag noch so los ist, wir hören das gleich bei Jan Philipp in den Planet News.

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7: Ich bin Jan Philipp. Ein Feuer bricht in einem Hochhaus in Kassel aus. Bewohner flüchten aufs Dach und machen sich dort bemerkbar.

0: offenbar, weil die Flammen ihnen den Weg durchs Treppenhaus abgeschnitten haben. Laut Feuerwehr ist der Brand im Treppenhaus im 9. Stock ausgebrochen. Das Feuer konnte schnell gelöscht werden, verletzt wurde zum Glück niemand. Der Schaden sei jedoch enorm, sagt die Feuerwehr. Aus Deutschland werden immer weniger Menschen abgeschoben. Laut Bundesregierung sind die Zahlen im ersten Halbjahr um gut 18% gesunken, auf knapp 9.700. Ein Grund dafür ist demnach, dass deutlich weniger Menschen Asyl beantragen. Fast 18.000 Ausreisepflichtige haben das Land außerdem freiwillig verlassen. Schwerer E-Scooter-Unfall in Frankfurt. Ein 68-Jähriger ist dort an einer Kreuzung im Nordend mit einem Auto zusammengestoßen und gestürzt. Er liegt mit schweren Verletzungen im Krankenhaus. Lebensgefahr besteht laut Polizei aber nicht mehr. Tipps von ChatGPT haben einem Bankräuber in den USA kein Glück gebracht. Der 23-Jährige muss für gut 10 Jahre ins Gefängnis. Laut Behörden hatte er die KI unter anderem vor dem Überfall gefragt, wie schnell die Polizei kommt. Trotz der digitalen Planung machte er dann beim Überfall viele Anfängerfehler. Er stürmte völlig unmaskiert in die Bank und wurde von den Kameras gefilmt. Dein Planetwetter jetzt schön, später ungemütlich. Am Nachmittag zieht es zu, dann gibt's viele Schauer, vereinzelt auch Gewitter und lokal sogar Starkregen. Die Temperaturen weiter sommerlich bis 25 Grad in der Spitze. Morgen am Samstag dann auch Schauer und Gewitter bis 23 Grad. Am Sonntag dann wieder mehr Sonne. 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
1: Achtung auf der A5, Frankfurt-Kassel zwischen Alsfeld-West und Alsfeld-Ost. Da liegen Reifenteile auf der Fahrbahn, da bitte aufpassen. Die A3, Frankfurt Richtung Würzburg zwischen Stockstadt und Aschaffenburg-Ost, 5 Kilometer Stau. A7, Fulda-Kassel zwischen dem Hattenbacher Dreieck und dem Kirchheimer Dreieck, 1 Kilometer Stop-and-Go. Und die A66, das ist Fulda-Hanau zwischen Gründer-Rotenbergen und Lang-Selbold, 3 Kilometer Stau.
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1: Eddersheim ist einer, Weilbacher Straße beim Bahnübergang, 30 darfst du fahren. Und in Borken auf der Gombeter Straße, wenn du beim Getränkemarkt bist, die Höhe, und da sind 50.
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1: 2007. Dahin flashen wir uns gleich. Ein richtiger Flashback-Song. Timbaland, Nelly Furtado und Justin Timberlake mit Give It To Me an diesem Freitag.

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1: Guck mal auf die Uhr. Kannst du lesen, wie spät es ist? Dann wirklich herzlichen Glückwunsch, weil es ist scheinbar nicht mehr selbstverständlich. Ich habe das diese Woche rausgefunden. Die neue Generation kapiert teilweise die analoge Uhr nicht mehr. Also die Uhr mit den Zeigern, hat mir auch Nathalie bestätigt.
2: Ich habe tatsächlich mehrere Schülerinnen und Schüler, die die Wanduhr ohne Zahlen und ohne Symbole nicht mehr lesen konnten, die analoge Uhr.
1: Und ich glaube, aktuell ist es ja 15:45. Ey, glaub ich das?

0: nicht mehr weiß, wohin. Aber er hier ist der Beweis dafür, dass Schule definitiv auch Sinn machen kann im weiteren Leben. Beziehungsweise hatte die Schule einen ganz, ganz großen Impact auf Topic und auf seine Karriere, hat er nämlich jetzt erzählt.
1: Als ich in die 10. Klasse gekommen bin, hatte ich die Wahl zwischen Kunst und Musik. Und ich wusste, dass in Musik wir ein halbes Jahr lang irgendwas am Laptop machen. Okay, das ist besser als malen. Hauptsache am Laptop irgendwas machen. Und irgendwie kam ich ja mit dem Programm extrem gut klar. Und dann hatte ich ja in der 10. Klasse hatte ich dann eine 1.
0: Ja, und eine 1 hat er mittlerweile auch, nämlich sehr viele Nummer 1 Songs. Und er hat am Laptop mit einem Musikprogramm gearbeitet in der Schule. Das war Teil vom Lehrplan. Wie cool ist das denn? Und das hat ihn einfach auf den Geschmack gebracht, Mucke zu machen und das auch noch sehr, sehr erfolgreich. Deswegen, ja, das kann man doch mal machen, anstatt alle

0: Mann hat seine Traumfrau gefunden. Das ist Rapper Drake und er hatte irgendwie so eine Dating-Show im Internet, ich hab's nicht so richtig verstanden, aber er hat mal gesagt, er steht auf so Goth-Mädchen und die hat auch kleine Vampirzähne. Die Frau sieht aus wie ein wunderschöner Manga und sie wurden einander vorgestellt und dann hat er gesagt, ich würde alles für dich tun und sie sagt dann, bell wie ein Hund und dann sitzt Rapper Drake da und macht es ist wirklich so. Es ist fantastisch. Drake mit Hotline Bling gleich.
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5: Ich bin Jan Philipp. Ein Streit ums kühle Bier nach dem Tennis beschäftigt heute das Oberlandesgericht Frankfurt. Ein Gießener Tennisclub hat seinem Vereinswirt fristlos gekündigt, weil der sich weigert, Alkohol auszuschenken. Laut Vereinspräsident war das so nicht abgemacht. Der Wirt bestreitet das und hat in der ersten Instanz auch schon Recht bekommen. Der Klimawandel wird die Gefahr von Waldbränden in Europa künftig wohl extrem verschärfen. Laut einer neuen Studie könnte sich die verbrannte Fläche bis Ende des Jahrhunderts fast verdreifachen. Grund dafür sind laut den Forschern immer extremere Hitze und Trockenheit. Sie betonen aber, mit besserer Ausrüstung für die Feuerwehr und gezielter Vorsorge lässt sich die Brandgefahr massiv senken. Eine blaue Kühlbox hat zwei Fischern in Mexiko das Leben gerettet. 5 Tage lang trieben die Männer darin auf dem Pazifik. Ihr Boot war durch eine Welle in wenigen Minuten gesunken, erzählten die Fischer. Sie hatten in der Kiste weder Essen noch Trinkwasser dabei. Nur noch 31% der Deutschen finden Berlin faszinierend. Das zeigt eine aktuelle Umfrage. Vor knapp 20 Jahren waren es noch mehr als doppelt so viele. Besonders beliebt sind bei den Befragten heute stattdessen Hamburg und München. Bei der Frage, in welcher Stadt die Menschen auf keinen Fall leben wollen, landet Berlin sogar ganz oben, gleichauf mit Frankfurt. Dein Planetwetter jetzt schön, später ungemütlich. Am Nachmittag zieht es zu, dann gibt's viele Schauer, vereinzelt auch Gewitter und lokal sogar Starkregen. Die Temperaturen weiter sommerlich bis 25 Grad in der Spitze. Morgen am Samstag dann auch Schauer und Gewitter bis 23 Grad. Am Sonntag dann wieder mehr Sonne.
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0: Achtung auf der A3 Köln-Frankfurt zwischen Niedernhausen und dem Wiesbadener Kreuz. Ein Gummischlauch liegt da auf der Fahrbahn rum, da bitte aufpassen. A3 Frankfurt-Würzburg zwischen Stockstadt und Aschaffenburg-Ost 5 Kilometer Stau. A7 Fulda-Kassel zwischen dem Hattenbacher Dreieck und dem Kirchheimer Dreieck 1 Kilometer Stop and Go. Und noch die A66 Fulda-Hanau zwischen Gründer-Rotenbergen und Langenselbold 2 Kilometer Stop and Go.
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0: Am Ortseingang von Assler-Bechlingen, wenn du aus Oberlemp kommst, das ist kurz nach der Bushaltestelle. Und Celine hat einen Blitzer geschickt über WhatsApp. In Aufenau an der Grundschule, wenn du Richtung Bad Sodensalm-Münster fährst, da sind 30. Danke dir, Celine.
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2: Zwei Schwestern und man kann sagen, 50-50 haben sie dafür gesorgt, dass das nicht geklappt hat. Oh, es war so spannend. Ich habe in Kassel angerufen heute Morgen bei Emine und Rukje. Ich sag mal so, die eine nicht drangegangen nach dreimal klingeln und bei der anderen...
3: Dein Anruf wurde an Voicemail weitergeleitet. Nein. Die gewünschte Gesprächsperson ist nicht zu erreichen.
2: Das ist schon mal kein gutes Zeichen. Ja, da war das wirklich schon raus. Ach Mann, ey. Aber gut, sie haben sich das schwesterlich geteilt. Ich glaube, Emine ist nach viermal klingeln dran und ja, die Mailbox sofort beim Schwesterherzlein an. Aber okay, das ist das Beispiel dafür, wie man es halt nicht machen darf. Man muss auch schnell sein. Emine meinte dann auch noch so, oh, man muss wirklich zackig sein. Ja, dreimal klingeln. Das ist nicht so viel, aber trotzdem genug Zeit. Deswegen macht es auf jeden Fall bitte anders. Keine Mailbox an. Fix sein, wenn Planet anruft. Und dann geht's mit ein bisschen Glück für dich und deinen Bestie oder deine Bestie 3 Tage lang nach Disneyland Paris.
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3: Traffic. Die A3 Frankfurt-Würzburg zwischen Stockstadt und Aschaffenburg-Ost haben wir 5 Kilometer Stau. Und dann haben wir noch die A66 Fulda-Hanau zwischen Gründau-Rotenbergen und Langen-Selbold 2 Kilometer Stau.
4: Blitzer.
3: Die gibt's und zwar in Borken auf der Gombetter Straße. In Höhe eines Getränkemarkts wird geblitzt, nur darfst du 50 fahren. Und in Kassel auf der Frankfurter Straße stadteinwärts kurz vor den Weinbergterrassen wird geblitzt. Und da sind 30 erlaubt. Das hat uns der liebe Serkan über WhatsApp gemeldet. Und wenn du willst, mach's genauso wie der Serkan und schick uns eine WhatsApp an 0172 978 3000.

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1: Guck mal auf die Uhr. Kannst du lesen, wie spät es ist? Dann wirklich herzlichen Glückwunsch, weil es ist scheinbar nicht mehr selbstverständlich. Ich habe das diese Woche rausgefunden. Die neue Generation kapiert teilweise die analoge Uhr nicht mehr. Also die Uhr mit den Zeigern, hat mir auch Nathalie bestätigt.
2: Ich habe tatsächlich mehrere Schülerinnen und Schüler, die die Wanduhr ohne Zahlen und ohne Symbole nicht mehr lesen konnten, die analoge Uhr.
1: Also es kann nicht sein, richtiger Fail.

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7: Achtung, auf der B455 Königstein Richtung Mainz-Kastell zwischen Erbenheim und der Auffahrt Wiesbaden-Erbenheim liegt ein Reifen auf der Straße, also hier bitte besonders vorsichtig fahren. A3 Frankfurt-Würzburg zwischen Stockstadt und Aschaffenburg-Ost haben wir 5 Kilometer Stau und die A66 Fulda-Hanau zwischen Gründau-Rotenbergen und Langselbold 2 Kilometer Stop-and-Go.
6: Blitzer.
7: Haben wir in Frankfurt höchst auf der Brüningstraße aus einem dunkelgrauen Caddy bitte geblitzt und da darfst du 30 fahren und zwischen Rottgau und Dietzenbach und da sind 70 erlaubt. Hast du noch was gesehen, einen Stau oder einen Blitzer, dann schick mir gerne WhatsApp an die 0172 978 3000.

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1: Dürfen wir vorstellen, die Marken und Macher deiner Region. Meine Firma, meine Organisation, heute mal eine Behörde. Die Hessische Steuerverwaltung. Die vereint das Finanzministerium, die Oberfinanzdirektion und die Finanzämter in sich. Also Steuern eintreiben, Geld einholen, Geld ausgeben und nach Steuerschummlern suchen. Das kannst du hier aus nächster Nähe erleben. Denn auch dich suchen sie gerade. Du kannst hier ein duales Studium zum Diplom-Finanzwirt starten. Welche Spezialgebiete da dann später auf dich warten, das verrät uns der Referatsleiter für den Bereich Ausbildung, Thomas.
2: Da geht es dann um die Frage Außendienst, also Betriebsprüfung, Steuerfahndung, Innendienst auf der anderen Seite. KI spielt im Moment ein großes Thema bei uns, ganz klar, da sind wir sehr innovativ, gerade was die Steuerfahndung betrifft. Das ist natürlich für junge Leute auch ein bisschen spannend, das reizt viele, ne, sich da irgendwie einzubringen und so ein bisschen mitzuarbeiten und da auch so ein bisschen Entdecker zu sein.
1: Als moderner und digitaler Arbeitgeber, da hat die Hessische Steuerverwaltung sogar ihre eigene KI. Und wenn du die mal austesten möchtest, vorab, am 19. September ist Tag der offenen Tür für junge Interessierte.

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2: Achtung bitte auf der A3 Würzburg Richtung Frankfurt. Am Offenbacher Kreuz an der Abfahrt zur A661 Richtung Darmstadt steht ein kaputter Laster im Kurvenbereich. Also bitte fahr besonders vorsichtig. A3 Frankfurt Richtung Würzburg zwischen Obertshausen und Hanau 3 Kilometer Stau. Nochmal die A3 Frankfurt Richtung Würzburg zwischen Stockstadt und Aschaffenburg-Ost 9 Kilometer Stau. Und auf der A4 Eisenach Richtung Kirchheim zwischen Bad Hersfeld und Friedewald 5 Kilometer Stau.
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2: Zwischen Rottgau und Dietzenbach an einer Kreuzung steht einer, hier darfst du 70 fahren und in Frankfurt auf der Rheinlandstraße wird in einer 30er-Zone geblitzt. Und wenn auch du einen Blitzer gesehen hast, dann schick uns doch gerne eine WhatsApp an die 0172 978 3000.
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Entschuldigung, ich muss hier kurz unterbrechen. Wir haben eine Achtungsmeldung, nämlich auf der A3 Köln Richtung Würzburg. Zwischen dem Frankfurter Kreuz und Frankfurt Süd in beiden Richtungen ist ein Fahrradfahrer auf der Fahrbahn. Also bitte fahr besonders vorsichtig.

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1: Guck mal auf die Uhr. Kannst du lesen, wie spät es ist? Dann wirklich herzlichen Glückwunsch, weil es ist scheinbar nicht mehr selbstverständlich. Ich habe das diese Woche rausgefunden. Die neue Generation kapiert teilweise die analoge Uhr nicht mehr. Also die Uhr mit den Zeigern, hat mir auch Nathalie bestätigt.
2: Ich habe tatsächlich mehrere Schülerinnen und Schüler, die die Wanduhr ohne Zahlen und ohne Symbole nicht mehr lesen konnten, die analoge Uhr.
1: Also es kann nicht sein, richtiger Fail.

0: Oh, ist die schön. Die neue Uhr von Drake. Der hat eine neue Luxusuhr in seiner Sammlung, und zwar eine Richard Mille. Mit Diamanten besetzt und weiß ich nicht was. Da ist so eine Magnolie drauf, eine Blume. Die öffnet sich alle 5 Minuten und dann siehst du da das Uhrwerk darunter. Also ist der absolute Wahnsinn. Knapp $3 Millionen kostet diese Uhr. Gibt nur 30 Stück davon auf der Welt. Und das finde ich so krass. Der trägt die einfach so. Also irgendwie nicht zu besonderen Anlässen oder sowas, einmal im Jahr. Nö, der wurde jetzt auf der Party mit dieser Uhr gesehen. Wie gut muss es dir gehen, dass du eine 3-Mio-Uhr einfach mal so tragen kannst? Das ist komplett krass, aber auch dank uns. Wir spielen ihn nämlich. Drake, One Dance, gleich für dich.
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0: 10 vor 2 und Achtung auf der A4. Kirchheim Dreieck Richtung Erfurt. Zwischen Friedewald und Wilder-Könnebach, da liegt ein Plastikteil auf der Fahrbahn, da vorsichtig. Dann die A3, einmal Frankfurt-Würzburg zwischen Obertshausen und Hanau, 4 Kilometer Stau. Und nochmal die A3, Frankfurt Richtung Würzburg zwischen Stockstadt und Aschaffenburg-Ost, 7 Kilometer Stau. Die A4, also nach Kirchheim noch zwischen Bad Hersfeld und Friedewald, da gerade 5 Kilometer Stau.
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0: Zwischen Rottgau und Dietzenbach, da wirst du geblitzt an der Kreuzung, darfst du 70 fahren. Und dann noch einer in Frankfurt auf der Rheinlandstraße. Da ist nur 30 erlaubt.
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0: 0172 9783000. Da kannst du gerne auch noch einen Blitzer melden, falls du einen gesehen hast. Nicht, dass wir so doof ins Wochenende starten und geblitzt werden. Deswegen sag gern Bescheid. Danke.

0: Fever Dream von Alex Born hier für dich.
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0: Ja, es ist wieder soweit.
3: Alarm! Alarm!
0: Was soll ich da jetzt groß drum herum reden? Ich wurde gefühlt eh schon von jedem hier drauf angesprochen. Ja, die Gerüchte stimmen. Ich habe einen riesen Pickel auf der Nase. Entschuldigung. Es ist ein Oschi. Es ist mir so dermaßen unangenehm.
4: Ja, es wäre mir auch unangenehm, wenn ich das wäre. Also ganz kurz hier, kein Pickel-Shaming.
0: Ja.
4: Es geht ganz allein um Patrick. Nur Patrick. Nur Patricks Pickel wird geschämt.
0: Hallo. Ich sag mal so, wer im Glashaus sitzt und so, ne? Hä? Also ich weiß nicht, ob ich mich bei deinen, Plural, Pickeln schon vorgestellt habe. Kennen die mich schon? Hallo, ihr, ich bin Patrick.
4: Das ist Bundo. Das war
0: Todesblick.
4: Ist frech. Jetzt habe ich dir Vertrauen erzählt.
0: Ja.
4: Best Fashion darf nur ich. aber bitte wirklich, was hilft gegen diese Pickel? Was können wir da am besten machen? Ich mache immer Zinksalbe drauf, aber ich glaube, bei Patricks Pickel. Nee. Diesen Monster-Pickel, nee. Da brauchen wir was Stärkeres.
0: Ja, ohne Scheiß. Also es ist wirklich, guck mal in der Webcam, ich gehe mal an die Webcam ran. Schau es dir an, ich kann auch weiter weggehen, da siehst du die ganze Nase.
4: Leuchtet bis hier.
0: Es ist brutal. Deswegen bitte hilf uns, schick mal Tipps, 0172 978 3000 per WhatsApp. Und Melissa hier wegen dem Bashing, du hast recht. Ich möchte mich entschuldigen bei euch.
4: Danke.
0: Bei euch Vieren.
4: Boah!

0: New Music straight aus Dubai. Die gibt's hier gleich für dich. Und zwar der neue Song von Topic, den hat er heute rausgebracht. Freitags kommen ja immer die neuen Tracks. Und Topic hat heute einen neuen Song released. Mittlerweile wohnt der Mann ja in Dubai. Der neue Track hat damit aber gar nichts zu tun. Da könnte man sogar eher sagen, neue Musik aus Frankreich, UK und Deutschland. Diesen Mix gibt's nämlich. Der hat nämlich mit recht zusammengearbeitet. Mit wem und an wen ich mich erinnern und natürlich den Song. Alles gleich hier in 10 Minuten.
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0: Freitag, bester Tag. Also klar, weil Wochenende, aber auch weil neue Musik. Immer freitags bringen ja alle ihre neuen Songs raus. Und Topic, der hat heute nachgeliefert. Und der neue Song klingt komplett anders als sein letzter Song. Das war ja der hier, die Sommerhymne 2026, Sorry Papi, mit Becky G. Jetzt hat er sich aber auch Unterstützung geholt, dieses Mal aus UK und Frankreich. Carte Blanche heißt das Duo, übersetzt weiße Karte. Die sind noch sehr unbekannt, also das wird sich durch den Song jetzt wahrscheinlich schnell ändern, aber die machen erst auch seit einem Jahr zusammen Musik und jetzt haben sie direkt einen neuen Song mit Topic, was ein ziemlich guter Starter ist. Sie selbst sagen, MGMT ist ein Vorbild gewesen. Kennst du noch hier Safe mit Kids? Und merkt ihr mal diese Stimmen? Achtung! Der neue Song klingt wirklich nämlich sehr, sehr ähnlich vom Vibe her, macht sehr gute Laune. Das ist ein guter Start rein ins Wochenende und den entdecken wir jetzt zusammen. Das ist der neue Song von Topic und Carte Blanche mit Lucky Ones, jetzt neu für dich hier bei Planet. Und komm, Topic, du darfst, ist ja dein Track. Gern auch noch was sagen.
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0: Vielleicht bist du ja jetzt am Wochenende unterwegs beim Holy Vibes Festival morgen in Gießen zum Beispiel. Dann haben die Jungs von Fastboy einen Tipp für dich.
1: Und wenn man was trinkt, was wir aber tatsächlich auch nicht immer machen bei den Shows, aber es gibt halt so Festivals, wo wir auch wissen, oh, da kommen ein paar Freunde oder vom Management sind Leute da oder wir wollen halt eben ein bisschen feiern mit ein paar anderen Artists und so. Genau. Immer schön Elektrolyte vorher und vom Platten gehen und am nächsten Morgen.
0: Ja. Geht's dann gut. Ja, ohne Scheiß, das ist genau der Tipp. Vorher schon trinken und am besten nochmal, bevor du ins Bett gehst, dann hast du zwar auch einen Kater, aber nicht so krass. Die Jungs von Fastboy wissen, wie es geht und die hörst du hier gleich. Beautiful Life für dich nach News.
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10: Ich bin Eva. In Hofgeismar ist ein Auto in die Fußgängerzone gefahren und hat 8 Menschen verletzt. Laut Polizei erlitten sie Schürfwunden und Prellungen. Beim Autofahrer lag nach den Angaben wohl ein medizinisches Problem vor. Der Zustand des 68-Jährigen gilt als kritisch. Zeugen berichten, dass der Wagen plötzlich mit hoher Geschwindigkeit in die Fußgängerzone gerast war. Bittere Gewissheit für 470 Mitarbeiter in der Zentrale der Supermarktkette Tegut in Fulda. Sie werden alle ihren Job verlieren. Der Mutterkonzern Mikro hat uns bestätigt, dass die Zentrale Ende März geschlossen wird. Die Tegut-Filialen sollen unter anderem an Edeka und Rewe verkauft werden. Das Bundeskartellamt hat sein Okay aber noch nicht gegeben. Er hat im Netz einen wichtigen hinduistischen Feiertag beleidigt. Dafür muss ein Schweizer jetzt auf Bali ein Jahr ins Gefängnis. In dem Instagram-Kommentar schimpfte der Mann auf Feiertag Nyepi, den Tag der Stille, bei dem niemand auf die Straße darf. Der Schweizer hatte allerdings Hunger und wollte außerhalb seines Hotels etwas essen, was er allerdings nicht durfte. Das oberste Gericht der USA, der Supreme Court, erklärte im Februar die US-Zölle für rechtswidrig. Seitdem haben deutsche Firmen rund 790 Millionen Euro zurückbekommen, darunter Siemens und der Logistikriese DHL, meldet die Wirtschaftswoche. DHL kündigte an, das Geld an seine Kunden weiterzugeben.
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10: Dein Planet-Wetter. Jetzt am Nachmittag kommen immer mehr Schauer und Gewitter. Die Temperaturen 22 bis 25 Grad. Morgen wird's auch eher regnerisch bei bis zu 23 Grad.
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0: Es ist 3:08 und Achtung bei dir auf der A3. Das ist Frankfurt-Köln zwischen Wiesbaden, Niedernhausen und Edstein. Da sind Personen auf der Fahrbahn, da bitte ganz vorsichtig. Dann nochmal Achtung auf der A7 Hannover-Kassel zwischen Anmünden, Lutterberg und Kassel-Nord. Da liegen Reifenteile auf der Fahrbahn, auch da bitte vorsichtig fahren. Die A3 Frankfurt-Würzburg zwischen Stockstadt und Aschaffenburg-Ost jetzt 10 Kilometer Stau. A4 Eisenach-Kirchheim zwischen Bad Hersfeld und Friedewald 8 Kilometer Stau. Und die A66 Wiesbaden-Frankfurt am Wiesbadener Kreuz zur Abfahrt A3 Richtung Frankfurt, da gerade 5 Kilometer Stau.
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0: In Bensheim steht einer auf der Heidelberger Straße in der 30er-Zone und noch einer in Bad Soden am Taunus bei dir auf der Allee-Straße. Auch da darfst du nur 30 fahren.
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0: Eigentlich ist Jella ja wirklich gar nichts peinlich, dachte ich. Ein Wort aber, das wollte sie einfach nicht sagen hier im Radio. Am Ende hat sie es aber doch gemacht. Und um was es geht, hörst du gleich hier in Jellas Reality Check.

0: Check.
1: Jana, du müsstest es ja sagen.
2: Nein, ich sag das nicht mit Blasen, nein.
1: Aber darum geht's doch.
2: Nein, die Leute denken, ich bin pervers.
1: Jetzt komm schon.
2: Ja, okay. Bei dieser Show wird geblasen, was das Zeug hält.
1: Weiter.
2: Ja, die blasen sich zum Sieg. Ey, aber sorry, es ist eine Show über Glasbläser. Und das ist ein richtiges Handwerk.
3: Wieder versuchen 10 unglaubliche Talente der Hitze zu trotzen. Gefährlich. Und extrem. In Nordamerikas größter Glashütte.
2: Blown Away heißt diese Show. Gibt's bei Netflix in der 4. Staffel. Und da sind Leute, die machen so crazy Sachen aus dieser glühend heißen Glasmasse. Wirklich wunderschöne Kunstwerke. Sieht mega aus und das kann man sehr cool gucken.
1: Jetzt die Überleitung, Jana.
2: Ja, geblasen wird bei Good Luck Guys eher nix. 12 Promis, die müssen am Lost Beach überleben und im Team arbeiten. Also im Team, nicht in Team, auch als Ex-Paar.
4: Sollen wir die Betten zusammenschieben?
5: Wie bitte?
4: Ja, war nur ein Versuch. Ich dachte, vielleicht diese Top ein oder nicht.
5: Nee. Okay.
4: Ja, sie ist eine Top-Frau. Wunderschön.
6: Oh, das ist weird.
4: Warum? Du siehst top aus, hast einen guten Körper. Natürlich fühle ich mich irgendwo angezogen, aber das war's auch. Passt.

0: All-Time High. Rico Santos, All-Time High hier für dich.
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0: So klang das bisher.
3: Wer ist denn da?
4: Der Christian.
3: Die Kim. Und wisst ihr, wer ich bin?
5: Jella von Planet.
3: Ich hab gehört, es geht für euch nach Disneyland Paris.
4: Jawohl.
0: Für euch geht's nach Disneyland Paris.
4: Wie cool. Das ist doch nicht geil.
3: Ja, wir hätten es nicht gedacht. Du hättest Bock auf Disneyland, kann das sein?
4: Ja, das stimmt.
3: Herzlichen Glückwunsch.
4: Geil.
3: Euch beiden.
4: Danke.
5: Jawohl, geil.
0: Tarshan, Jonas, Christian, Kim, Shelley, Florenz, Timea und Pascal, die haben wir alle schon allein nur diese Woche nach Disneyland Paris geschickt. Und ich hoffentlich auch gleich wieder. Handy laut, wir rufen an und zwar in 10 Minuten.
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0: bequeme Schuhe, eine kleine Wasserflasche zum Auffüllen und dein Handy für geile Fotos. Mehr brauchst du eigentlich nicht. Die Tickets bekommst du ja von uns.
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0: Yes, wir schicken dich nach Disneyland Paris. Das heißt für dich, 3 Tage kannst du dir da alles mal in Ruhe angucken. 2 Nächte im Disney Hotel New York, The Art of Marvel mit Frühstück, Verpflegung für den Tag, es ist alles mit drin. Du musst dafür nur einchecken in der Planet App und dann innerhalb von 3-mal klingeln rangehen, sobald wir dich anrufen. So, Martin und Kevin aus Frankfurt, die haben erstmal alles richtig gemacht. Die haben eingecheckt, ob sie jetzt aber auch schnell genug rangehen. Oh, das checken wir jetzt. 1 2 Nein. Ach, warte mal. Dann kann ich das einmal noch klingeln. Naja, okay, dann kann ich auch wieder auflegen. Ach Mann! Ja, das wird jetzt leider nichts mehr. Wie bitter ist denn das? Vielleicht kennst du die beiden ja. Dann sag dir mal bitte schönen Gruß. Der Anruf eben, das war Planet mit dem Bestie Call. Ey, schade, aber... Naja, das passiert leider, wenn du dein Handy nicht im Auge behältst. Ey, es ist so wichtig, dass, wenn wir anrufen, du ganz schnell da rangehst. Und zwar bitte am Montag wieder. Das muss doch klappen. Da geht's dann weiter. Morgens hier die nächste Chance dann bei Jella.
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Also ich sehe das gar nicht ein, dass es jetzt schon vorbei sein soll mit dem Sommer. Hallo, wir haben Mitte, Ende August. Das ist noch voll Hochsommer. Auch wenn das Wetter nicht mitspielt, Sommer gibt es hier gleich trotzdem.

0: Ich liebe ihn und sing gleich hier nach den News in voller Länge für dich.
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6: Ich bin Eva. Keiner kann mehr sagen, was wem gehört nach dem Tornado gestern im mittelhessischen Solms. Die Aufräumarbeiten laufen, sagt die Bürgermeisterin. Zwei Häuser seien nicht mehr bewohnbar. Für die beiden betroffenen Familien sind inzwischen Notunterkünfte gefunden worden. Drohnen an deutschen Flughäfen sollen in Zukunft schneller und früher entdeckt werden. Dafür soll in den An- und Abflugbereichen eine Interimstechnik der deutschen Flugsicherung zum Einsatz kommen, teilte Bundesverkehrsminister Bilger mit. Er wolle dabei aufs Tempo drücken. An den größten Flughäfen sei man schon dabei, die Technik zu installieren. Telefonbetrüger haben im Kreis Gießen eine unfassbar hohe Beute gemacht. Ein 90-Jähriger hat laut Polizei mehr als 450.000 Euro an sie verloren. Die Täter hatten dem Senior eingeredet, eine Verwandte habe einen tödlichen Unfall verursacht. Unter massivem Druck übergab der Mann laut Polizei Münzen, Goldbarren und Bargeld an einen unbekannten Abholer. Kurze Zeit später bemerkte er den Betrug und ein Nachbar alarmierte die Beamten. Ob das einen unverhofften Babyboom gibt? In Frankreich haben die Behörden jetzt hunderttausende fehlerhafte Kondome aus dem Verkehr gezogen, die im Internet verkauft wurden. Die Gummis könnten laut Verbraucherschützern Reißen oder Löcher haben. Nutzer sollen sicherheitshalber einen Schwangerschafts- oder Krankheitstest machen. Dein Planet Wetter. Es gibt jetzt immer mehr Schauer und Gewitter. Regional kann es auch Starkregen geben. Dabei bleibt es warm bei bis zu 25 Grad. Auch morgen wird's eher wechselhaft mit Regen bei bis zu 23 Grad.
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0: Es ist gleich 8:04 und Achtung bei dir auf der A3. Frankfurt-Köln zwischen Wiesbaden-Niedernhausen und Edstein. Da ist eine Person auf der Fahrbahn unterwegs. In beiden Richtungen, da bitte ganz, ganz vorsichtig. Dann nochmal Achtung auf der A5 Frankfurt Richtung Kassel. Zwischen dem Bad Homburger Kreuz und Friedberg, da liegt ein Tier auf der rechten Spur. Auch da bitte aufpassen. Achtung bei dir dann nochmal im Rheingau-Taunus-Kreis auf der B42 zwischen Eltville-Martinstal und der Wiesbaden-Fraunstein. Da liegt ein Pappkarton auf der rechten Spur, da bitte auch vorsichtig. Dann die A3 Frankfurt-Köln zwischen Kelsterbach und dem Mönchhof-Dreieck, 3 Kilometer Stop-and-Go. Nochmal A3 Frankfurt-Würzburg zwischen Obertshausen und Hanau, auch da 3 Kilometer Stop-and-Go. Die A3 Frankfurt-Würzburg allerdings Stockstadt Richtung Aschaffenburg-Ost, da jetzt 10 Kilometer Stau, A49 noch Kassel-Gießen zwischen Neuenthal und Schwalmstadt, da steht ein kaputter LKW auf der rechten Spur, dadurch 3 Kilometer Stau. Und das waren jetzt leider nur die größten Staus. Alle Infos auch für deine Strecke gibt es wie immer aber in der Planet-App.
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0: In Bad Soden am Taunus auf der Alleestraße in der 30er-Zone und dann noch in Waldmichelbach auf der Ludwigstraße. Auch da darfst du nur 30 fahren. Ich überlege gerade, Alleestraße, ist das nicht doppelt gemoppelt oder nicht? Ach, egal.
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0: Weil eine Allee wäre doch dann eine Allee, aber eine Straße ist doch... Was weiß ich schon. Du merkst, es wird Zeit fürs Wochenende. Patrick, schönen Freitag.

0: An diesem Freitagnachmittag ist es 4:05 und ab geht die Party und die Party geht ab. Und zwar in Dillenburg. Morgen die Aquarena Nacht 2026, ganz Dillenburg feiert und die Planet Party ist da morgen natürlich auch noch. Es gibt noch ein paar wenige Tickets, deshalb schnappst du jetzt mal deine Besties und dann macht ihr da einfach morgen schön Party in Dillenburg. Tickets in der Planet App. Und Planet DJ Marc Hartmann, der ist für dich da morgen auch am Start und ist jetzt hier bei mir. Gute Mach. Hab ich verschluckt. Gute Marc, sag doch mal ganz kurz, was geht da morgen alles?
1: Ja, hi, da geht's auf jeden Fall sehr, sehr viel ab am Samstag. Es gibt insgesamt 9 Bühnen. Du bezahlst einmal Eintritt. Die gesamte Innenstadt ist praktisch abgesperrt.
0: Geil.
1: An den Eingängen zahlst du und dann kannst du dann diese ganzen 9 Stages kannst erleben. Und natürlich die große Planet Radio Party. Die ist auf dem Hofgarten. Das ist so ein kleiner Park mitten in der Stadt, beziehungsweise auf der linken Seite von der Stadt. Und da steht hier die ganz, ganz große Planet Radio Bühne. Ich glaube jetzt schon im 5. Jahr. Und da geht auf jeden Fall die Post ab. Du hast schon gesagt, ich bin am Start.
0: Yes.
1: Aber ich bin nicht alleine. DJ Flow 2K und DJ T-Cut, die sind bei mir und wir geben dir einfach alles, worauf du abfahren kannst. Also von elektronischer Musik bis Hip-Hop bis 2000er Classics. Alles, was zum Tanzen geht, bekommst du bei der großen Planet Radio Party bei der Aquarena Nacht in Dillen.
0: Es gibt noch ein paar Tickets. Jetzt schnell in der Planet App klären. Sag nochmal uhrzeitmäßig. Und ab wann können wir dann da Party machen?
1: Die Aquarena Nacht geht los um 18 Uhr und wir feiern dann bis weit bis nach Mitternacht. Das wird auf jeden Fall sehr geil.
0: Ich habe dich eben schon ein bisschen gesehen. Du hast schon ein bisschen gemixt.
1: Gell? Ich bin hyped.

0: Lady Gaga und Bruno Mars, Die With A Smile für dich. Es ist 20 nach 4 und es nervt mich so sehr. Also hier steht, ich habe eben mal nachgelesen, typischer Verlauf, meist Besserung so zwischen 18 und 20 Jahren. Ab 25 Jahren klingt es dann komplett ab. Bei einigen Erwachsenen aber kommt es trotzdem noch vor durch Hormone oder Stress. Das habe ich beides eigentlich nicht so wirklich. Und trotzdem ist es aber wieder soweit. Mitten auf der Nase. Ich sehe aus wie so ein kleiner Alki. Warum? Ja, gleich in 10 Minuten.
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0: Ja, es ist wieder soweit.
1: Alarm! Alarm!
0: Was soll ich da jetzt groß drum herum reden? Ich wurde gefühlt eh schon von jedem hier drauf angesprochen. Ja, die Gerüchte stimmen. Ich habe einen riesen Pickel auf der Nase. Entschuldigung. Es ist ein Oschi. Es ist mir so dermaßen unangenehm.
2: Ja, es wäre mir auch unangenehm, wenn ich das wäre. Also ganz kurz hier, kein Pickel-Shaming.
0: Ja.
2: Es geht ganz alleine um Patrick. Nur Patrick. Nur Patricks Pickel wird geschämt.
0: Hallo. Ich sag mal so, wer im Klasshaus sitzt und so, ne? Also ich weiß nicht, ob ich mich bei deinen, Plural, Pickeln schon vorgestellt habe. Kennen die mich schon? Hallo, ihr, ich bin Patrick.
2: Das ist
0: Bundo. Das war Todesblick.
2: Ist frech. Jetzt habe ich dir Vertrauen erzählt.
0: Ja.
2: Best Special darf nur ich. aber bitte wirklich, was hilft gegen diese Pickel? Was können wir da am besten machen? Ich mache immer Zinksalbe drauf, aber ich glaube bei Patricks Pickel. Nee. Diesen Monster-Pickel, nee. Da brauchen wir was Stärkeres.
0: Ja, ohne Scheiß. Also es ist wirklich, guck mal in der Webcam, ich gehe mal an die Webcam ran. Schau es dir an, ich kann auch weiter weggehen, da siehst du die ganze Nase.
2: Es leuchtet bis hier.
0: Es ist brutal. Deswegen bitte hilf uns, check mal Tipps 01729783000 per WhatsApp. Und Melissa hier wegen dem Bashing. Hm. Du hast recht. Ich möchte mich entschuldigen bei euch.
2: Danke.
0: Bei euch Vieren.
2: Boah!

0: Amazing, wow, next level, best one ever. Das sind nur ein paar Reaktionen auf die Leinwand von David Guetta. Bei seiner Show in Ibiza, da hat er so eine Leinwand, aber die ist nicht wie sonst hinter ihm, sondern die schwebt so schräg quasi über ihm. Und das sieht so heftig aus. Wenn alles dunkel ist, dann hast du so ein paar Scheinwerfer und halt diese Leinwand da oben. Du siehst zum Beispiel in einem Video, was er bei Insta gepostet hat, wie eine Frau in einem Pool schwimmt. Und es wirkt halt wirklich so, als würde sie da oben an der Decke schwimmen. Ich kann das gar nicht so beschreiben, du musst das mal sehen. Check mal bitte seinen Insta-Account, das neueste Reel. Und David Guetta gibt's dir gleich für dich. Zusammen mit J-Lo, Save Me Tonight nach News.
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10: Ich bin Eva. Ein 29-Jähriger muss in der Türkei eine mehr als 30-jährige Haftstrafe absitzen und flieht. Jetzt ist er in Mainz aufgespürt und gefasst worden. Er habe sich gestern Abend widerstandslos festnehmen lassen, teilte das Hessische Landeskriminalamt mit. In der Türkei sei der Mann unter anderem wegen schweren sexuellen Missbrauchs eines Kindes verurteilt worden. Hohe Energiekosten und ein internationaler Wettbewerb. Viele Betriebe in Deutschland sind stark belastet. Wirtschaftsverbände und Vertreter mehrerer Unternehmen haben sich jetzt in einem Brandbrief an Bundeskanzler Merz gewandt, darunter Audi und Siemens. Sie fordern schnelle Sozialreformen. Ohne Änderungen könnten viele Unternehmen nicht wettbewerbsfähig bleiben, Arbeitsplätze halten und Investitionen tätigen, heißt es darin. Im Streit zwischen einem Gießener Tennisclub und seinen Pächtern, die keinen Alkohol ausschenken wollen, werden beide Parteien nun eine gütliche Einigung suchen. Darauf haben sie sich vor dem Oberlandesgericht Frankfurt verständigt. Der Tennisclub besteht auf Alkoholausschank und hatte seinen Pächtern deswegen den Vertrag fristlos gekündigt. Das ist eine teure Niederlage für Prinz Harry und Elton John. Sie müssen zusammen mit anderen Mitstreitern dem Verlag der Zeitung Daily Mail umgerechnet rund 11 Millionen Euro Prozesskosten erstatten. Sie hatten der Zeitung Spionage und illegale Recherchen vorgeworfen. Laut Gericht haben sie dafür in dem Prozess aber nicht genug Beweise geliefert. Dein Planet-Wetter. Heute gibt es oft Regen. Lokal kann der auch stark ausfallen. Nachts sind Gewitter möglich. Morgen wird es dann wechselhaft, auch oft mit Regen, bei 19 bis 23 Grad.
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0: Um gleich 8:05 und Achtung bei dir auf der A5 Frankfurt-Kassel zwischen dem Bad Homburger Kreuz und Friedberg. Da liegt ein Plastikteil auf der rechten Spur, deshalb da bitte vorsichtig. Dann nochmal Achtung bei dir auf der B43, das ist am Frankfurter Flughafen in der Abfahrt Gateway Gardens. Da läuft eine Person gerade auf der Fahrbahn rum, in beiden Richtungen da bitte ganz, ganz vorsichtig. A3 Frankfurt-Köln zwischen Kelsterbach und dem Mönchhof-Dreieck, 4 Kilometer Stop and Go. Nochmal A3 Frankfurt-Köln zwischen dem Rasthof-Medenbach und Niedernhausen, 3 Kilometer Stop and Go. Nochmal die A3 Frankfurt-Würzburg zwischen Obertshausen und Hanau, da gerade 3 Kilometer Stop and Go. Und schaffst raten, was jetzt kommt. Korrekt, A3 Frankfurt-Würzburg, aber zwischen Stockstadt und Aschaffenburg-Ost 7 Kilometer Stau. Das waren jetzt leider nur die größten Staus. Alle Infos auch für deine Strecke checkst du wie immer in der Planet-App.
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0: Eigentlich ist Jella ja wirklich nix peinlich, dachte ich. Ein Wort, aber das wollte sie nicht sagen im Radio. Am Ende hat sie es doch gemacht. Um was es geht, hörst du gleich hier in Jellas Reality Check.

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1: Jana, du müsstest es ja sagen.
2: Nein, ich sag das nicht mit Blasen, nein.
1: Aber darum geht's doch.
2: Nein, die Leute denken, ich bin pervers.
1: Jetzt komm schon.
2: Ja, okay. Bei dieser Show wird geblasen, was das Zeug hält.
1: Weiter.
2: Ja, die blasen sich zum Sieg. Ey, aber sorry, es ist eine Show über Glasbläser. Und das ist ein richtiges Handwerk.
3: Wieder versuchen 10 unglaubliche Talente der Hitze zu trotzen. Gefährlich. Und extrem. In Nordamerikas größter Glashütte.
2: Blown Away heißt diese Show. Gibt's bei Netflix in der 4. Staffel. Und da sind Leute, die machen so crazy Sachen aus dieser glühend heißen Glasmasse. Wirklich wunderschöne Kunstwerke. Sieht mega aus und das kann man sehr cool gucken.
1: Jetzt die Überleitung, Jana.
2: Ja, geblasen wird bei Good Luck Guys eher nix. 12 Promis, die müssen am Lost Beach überleben und im Team arbeiten. Also im Team, nicht in Team, auch als Ex-Paar.
4: Sollen wir die Betten zusammenschieben?
5: Wie bitte?
4: Ja, war nur ein Versuch. Ich dachte, vielleicht diese Top ein oder nicht.
5: Nee.
4: Okay. Ja, und sie ist eine Top-Frau. Wunderschön.
5: Oh, das ist weird.
4: Warum? Du siehst top aus, hast einen guten Körper. Natürlich fühle ich mich irgendwo angezogen, aber das war's auch. Passt.

0: Der Spruch vom Wochenende. Anmachspruch. Jean-Paul, hey Baby, für dich.
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3: Wer ist denn da?
4: Herr Christian.
3: 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Und wisst ihr, wer ich bin?
5: Ihr Love von Planet.
3: Ich hab gehört, es geht für euch nach Disneyland Paris.
6: Jawohl.
7: Für euch geht's nach Disneyland Paris.
6: Wie cool.
5: Das ist doch nett, geil.
6: Ja, wir hätten es nicht gedacht.
3: Du hättest Bock auf Disneyland, kann das sein?
5: Ja, das stimmt.
3: Herzlichen Glückwunsch.
5: Geil.
3: Euch beiden.
5: Danke. Jawohl, geil.
7: Ja, so kann das hier klingen. Wenn du innerhalb von dreimal klingeln ans Telefon gehst, dann schicken wir dich und dein Bestie Jahr nach Disneyland Paris. Martin und Kevin aus Frankfurt, die hatten vorhin die Chance. Das kann ich schon mal spoilern, sind leider nicht rangegangen. Mit Martin habe ich aber trotzdem danach nochmal gequatscht und das heißt gleich in 10 Minuten.
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0: Samba, mein Homewrecker für dich an diesem Freitagnachmittag.
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0: Das bedeutet 3 Tage lang Disneyland Paris, 2 Nächte in New York, die Art of Marvel Hotel, Frühstück, Verpflegung, es ist alles mit dabei. Genau das machst du dir klar, wenn du hier rechtzeitig ans Handy gehst. 3-mal darf das bei dir und deinem Bestie klingeln, dann müsst ihr beide dran sein. Ja, sonst wird das leider nichts mit Disneyland Paris, so wie vorhin bei Martin und Kevin aus Frankfurt. 1 2 Nein. Ja, richtig bitter. Aber Martin hat dann so knapp 10 Minuten später hier angerufen, weil er die Nummer nicht kannte und wissen wollte, wer da angerufen hat. Und dann musste ich ihm das alles leider nochmal erklären.
3: Alles gut, okay. Ja, so geht's einfach bei Gewinnspielen. Die einen gewinnen, die anderen verlieren. Ja,
0: ey, aber okay. Sehr fair. Schön, dass du trotzdem nochmal angerufen hast.
3: Ja, cool, danke auf jeden Fall.
0: Und ich würde euch noch einfach den Tipp geben, falls nicht eh schon gemacht, checkt nochmal andersrum ein. Also vielleicht, dass dann dein Partner sich eincheckt. Weiß nicht, ob das klappt, aber vielleicht habt ihr dadurch nochmal eine minimale Chance.
3: Okay, alles klar, super. Vielen Dank für den Tipp.
0: Gerne, ich drück die Daumen, trotzdem schönes Wochenende, gell?
3: Jawohl, gleich was.
0: Danke.
3: Ciao.
0: Ja, du hast es gerade gehört. Also der Tipp geht raus an dich. Ich habe es auch da schon gesagt, ihm sehr fairer Verlierer. Auch schön, dass er das so sportlich nimmt. Deshalb bitte, check ein und unbedingt darauf achten, dass du dran gehst, sobald wir dich anrufen. So schnell wie möglich. Die nächste Chance dann nehme ich am Montag wieder morgens hier bei Ella.
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0: Also ich könnte sagen, gleich gibt's hier für dich Pitbull. Ich könnte aber auch das hier sagen.
1: Yes, the little Chico Pitbull, Mr. 305, better said, Mr. Worldwide on Planet.
0: Ja, minimal cooler. Also, du hast ihn gehört, den Mr. Worldwide on Planet. Gleich mit dem Banger hier. Ist das geil. I know you want me. Spiel ich dir gleich ein paar Minuten hier nach News.
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8: Ich bin Eva. Bittere Gewissheit für 470 Mitarbeiter in der Zentrale der Supermarktkette Tegut in Fulda. Sie werden alle ihren Job verlieren. Der Mutterkonzern Mikro hat uns bestätigt, dass die Zentrale Ende März geschlossen wird. Die Tegut-Filialen sollen unter anderem an Edeka und Rewe verkauft werden. Das Bundeskartellamt hat sein Okay aber noch nicht gegeben. In Hofgeismar ist ein Auto in die Fußgängerzone gefahren und hat 8 Menschen verletzt. Laut Polizei erlitten sie Schürfwunden und Prellungen. Beim Autofahrer lag nach den Angaben wohl ein medizinisches Problem vor. Der Zustand des 68-Jährigen gilt als kritisch. Zeugen berichten, dass der Wagen plötzlich mit hoher Geschwindigkeit in die Fußgängerzone gerast war. Ob das einen unverhofften Babyboom gibt? In Frankreich haben die Behörden jetzt hunderttausende fehlerhafte Kondome aus dem Verkehr gezogen, die im Internet verkauft wurden. Die Gummis könnten laut Verbraucherschützern Reißen oder Löcher haben. Nutzer sollen sicherheitshalber einen Schwangerschafts- oder Krankheitstest machen. Das Taxiunternehmen Uber soll eine Rekordstrafe von 825 Millionen Euro zahlen. Die niederländische Datenschutzbehörde wirft der Firma schwere Verstöße gegen europäische Regeln vor. Uber soll Konten von Fahrern vollautomatisch gesperrt haben, ohne ihnen das überhaupt mitzuteilen. Uber will in Berufung gehen.
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8: Dein Planet-Wetter. Heute gibt es oft Regen. Lokal kann der auch stark ausfallen. Nachts sind Gewitter möglich. Morgen wird es dann wechselhaft, auch oft mit Regen, bei 19 bis 23 Grad.
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0: Es ist 9:06 und Achtung bei dir auf der A5 Frankfurt-Kassel. Zwischen dem Bad Homburger Kreuz und Friedberg, da liegt ein Plastikteil auf der rechten Spur. Da bitte aufpassen. Dann die A3, einmal Frankfurt-Würzburg zwischen Frankfurt-Süd und Obertshausen, 5 Kilometer Stop and Go. Und nochmal Frankfurt-Würzburg zwischen Stockstadt und Aschaffenburg-Ost, 7 Kilometer Stau. Die A7, Fulda-Würzburg zwischen dem Rasthof Friedrichshausen bei Brückener Volkers, auch da 7 Kilometer Stau. A66, Frankfurt-Wiesbaden zwischen Wiesbaden-Mainzer Straße und dem Schierstander Kreuz, gerade 3 Kilometer Stop and Go. Und das waren jetzt nur die größten Staus. Alle Infos auch für deine Strecke, wie immer, aber in der Planet-App.
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0: In Neu-Isenburg am Trieb wirst du da geblitzt. Und dann noch einer zwischen Rottgau und Dietzenbach an der Kreuzung. Da darfst du nur 50 fahren.

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0: Nachmittag, Patrick.
1: 26.000 Hochzeiten gibt es circa jährlich, nicht in ganz Deutschland, sondern nur hier bei uns in den Planet Metropolen. Und auf einer dieser 26.000 Hochzeiten, da war ich, Standesamt am Römer in Frankfurt und dann ging es weiter. Ich habe 2 Stunden Fahrt, Party, dann später in so einem Schloss mit Weingut. Das war richtig, richtig schön. Also liebe Grüße nochmal an das Brautpaar. Das hat sehr, sehr viel Spaß gemacht und natürlich gab es auch da den ein oder anderen Tropfen Alkohol. Und ich habe jetzt was gelernt. Weingut, also ich weiß jetzt, warum das so heißt, weil der Wein, der war wirklich gut.

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